0: Aber selbstverständlich kann man sich jederzeit scheiden.
1: Wieder immer sitzen.
0: Das ist doch nichts Neues.
2: Geht auf eine Einreise.

0: Fahnenstriche.
1: Diesem Alten und Erschossen.
2: Im Osten sieht es aus wie im Osten. Im Osten ist es wie im Westen.
3: Sie sind wie eine Fahne.
4: Ja.
5: Außerdem von Aura
4: nach
5: Osten.
4: Ich mache Verhinderung.
6: Ich mache Verhinderung. Ich mache
7: Verhinderung.
8: Ich mache Verhinderung.
9: Ich mache Verhinderung.